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1: Ja, aber das ist ja gerade das Neue an der Luftepoche, dass man diese Kriege und die Machtspiele eben nicht mehr mit Waffengewalt in erster Linie ausficht, auch wenn es natürlich jetzt noch so späte Auszuckungen gibt, ja, sondern dass man eben, du hast das schöne Stichwort gebracht, über Mind Control, ja, weil Luft ist ja der Geist. Also das heißt, es geht jetzt vor allem über Bewusstsein. Wie Michel Foucault schon gesagt hat, eigentlich das beste Machtsystem ist eines, wo gar kein Polizist mehr rumsteht, weil alle Menschen automatisch so hingelenkt werden, dass sie machen, was von ihnen verlangt wird. Ich nenne das auch die Struktokratien, ja, so indem man eben eine Struktur aufbaut, der man sich immer weniger entziehen kann. Gerade im digitalen Raum, ja, mit den Skalierungseffekten ist es ja heutzutage unglaublich einfach. Wir müssen Meinungen gar nicht mehr verbieten, wir können einfach die Reichweite abdrehen, ja. Und das ist eben, was sich jetzt grundlegend ändert. Und klar wird es auch in dem neuen Spiel natürlich auch Gewinner und Verlierer geben, wie das so im menschlichen Streben immer schon war.

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1: Deswegen, das konnten die sich in Amerika auch gar nicht vorstellen. Die ganzen Comedians, diese Open Micer, die ich da getroffen habe, also diese Comedians, die da gerade so aufstrebend sind und an ihren Gags arbeiten und selbst die, die schon etabliert waren, die konnten es nicht fassen. Das war echt krass. Ich war da so ein bisschen so ein bunter Hund und dann relativ flott auch irgendwie Gesprächsthema, weil die alle gesagt haben, so ey, das ist der, der in Deutschland angezeigt wird wegen seinen Witzen. Und dann so echt, oh cool, komm auf meine Show und so. Und dann wurde ich so auf so Shows eingeladen. Ne? Das war richtig witzig.
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1: Und das Witzige ist, dass es medial wird schon vorbereitet, dass Trump schuld sein wird am wirtschaftlichen Untergang Deutschlands. Ja. Die Welt schreibt, die Wahrscheinlichkeit ist groß, dass der neue US-Präsident hohe Zollmauern errichten wird, um die heimische Produktion abzuschirmen und ausländische Konkurrenz außen vor zu halten. Die hiesigen, also unsere Exporteure, trifft das besonders. Verzeichnet die Exportnation Deutschland doch einen hohen Handelsbilanzüberschuss mit den Vereinigten Staaten. So, Putin und Trump zerstören Deutschland. Ja. So einfach ist das. Und Robert Habeck will Kanzler werden. Ja. Hast du dieses völlig infantile Video gesehen?
2: Ja, habe ich.
1: Da hat er so ein Armbändchen an. Also Habeck ist wieder zurück auf X, wo er geflüchtet war, ja, um dort den Kampf gegen rechts aufzunehmen. Und dann macht er so ein kleines infantiles Video, wie er da sowas liest oder schreibt und pfeift da so ein bisschen Grönemeyer vor sich hin und hat dann so ein Taylor Swiftie-Armband an und da drauf steht Kanzlerschaft. Also wirklich, das wird immer schlechter.
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0: 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Zum ersten Mal in der Geschichte der Arzneimittelzulassungsbehörde der USA, FDA, räumte der zuständige Direktor der FDA-Impfstoffabteilung, Dr. Vinay Prasad, in einem internen Memo ein, dass Covid-19-Impfstoffe amerikanische Kinder getötet haben. Wörtlich schreibt er: Man wisse nicht, ob man durch die Impfpflicht für gesunde Kinder unterm Strich überhaupt Leben gerettet habe. Und man habe möglicherweise mehr Kindern geschadet, was den Tod einschließt, als man gerettet hat. Ob und wann eine Aufarbeitung der Corona-Verbrechen auch in Deutschland stattfindet, steht weiter in den Sternen, da die Protagonisten meist noch in ihren Sesseln und Ämtern sitzen. Obwohl den europäischen Bürgern in den Mainstream-Medien gesagt wird, dass kein Gas aus Russland gekauft wird, ist die Menge von aus Russland importiertem Flüssiggas wieder gestiegen. Das berichtet die Welt am Sonntag und beruft sich auf Daten des Forschungszentrums CREA. Demnach haben EU-Staaten im Juni 14% mehr LNG aus Russland importiert als ein Jahr zuvor. Damit wird klar, wie es um die Versorgung in der EU steht und dass der angebliche Stopp der Gaslieferungen aus Russland durch die EU mehr Marketing als Realität ist. Aus Verzweiflung plant die CDU Berichten zufolge ein Mittel, das in der Geschichte nur dreimal angewendet wurde. Den Kanzlertausch, einen Wechsel an der Spitze der Bundesregierung, ohne dass die Regierungskoalition aufgelöst oder Neuwahlen abgehalten werden. Die Putschisten planen, Friedrich Merz durch Hendrik Wüst zu ersetzen, den Ministerpräsidenten des westlichen Bundeslandes Nordrhein-Westfalen. Scheinbar ist man sich sicher, dass die deutschen Bürger sich auch das gefallen lassen. Und das, obwohl Umfragen zeigen, dass die AfD in Sachsen-Anhalt eine absolute Mehrheit gewinnen könnte, in Mecklenburg-Vorpommern vor dem Sieg steht und auch bei den Wahlen in Berlin gut abschneiden wird. 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
1: Viele Menschen, die jetzt begreifen, dass sie hinter die Fichte geführt worden sind,
2: ja,
1: die wissen jetzt nicht, damit umzugehen, weil es ja auch ein blödes Gefühl ist. Ja? Wenn ich selber mich angemessen verhalten habe oder wenn ich da, wie gesagt, hinter die Fichte geführt worden bin, wie gehe ich denn dann jetzt hin zu einem Herrn Lehrich und sage, wir haben hier jahrelang zusammen im Büro gesessen und ich habe Sie immer fertig gemacht, Herr Kollege, weil Sie immer ohne Maske herumlaufen wollten. Ich habe immer gesagt, aber Sie laufen jetzt mit Maske rum, sonst bringen Sie mich um. Und nach 3 Jahren stelle ich plötzlich fest, er hat ja recht gehabt. Wie gehe ich damit um? Ja, also.

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1: In der Tat, im November wurde vom Paul-Ehrlich-Institut eine Excel-Tabelle freigegeben auf deren Homepage. Nun, und diese Tabelle hatte schon in sich. Es werden dort sehr, sehr viele Verdachtsfälle geschildert, und zwar insgesamt 975.000 Einträge, also fast 1 Million.
2: Wahnsinn.
1: Und wenn man dann in dieser Liste liest, dann überfällt einen, ganz ehrlich, der blanke Horror. Denn es geht hier um Menschen mit schlimmen Schicksalen, Myokarditis, Thrombosen, Aneurysma und Todesfälle in zeitlicher Nähe zu den experimentellen Impfungen. Und wie groß die Bedeutung dieser Liste ist, das kann man sich einfach verdeutlichen. Wäre die Liste bereits Anfang 2022 mit den damals bereits vorhandenen Einträgen veröffentlicht worden, dann hätte es die Hetze gegen Ungeimpfte überhaupt nicht gegeben.
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1: Weil viele Leute nicht mehr ins Handwerk gehen wollen, obwohl das jetzt wiederum eine tolle Sache wäre, das zu machen. Ne? Also sprich, wir haben Verlagerungen durch visuelle Anreize, weil halt diese durch Social Media solche Bilder da sind und jeder Jugendliche hat halt irgendwie, will halt wie irgendein krasser Typ sein und sind halt aber nicht alle so. Ja? Und es wird auch nie so sein. Es können nicht alle Bäcker werden und es können nicht alle Ärzte werden, sondern es muss sich trotzdem noch ausgleichen. Und da sehe ich Bewegungen. Das ist auch eine weitere Sache, Innovation. Ich sollte schauen heutzutage, offen sein, welche Bereiche werden aktuell, haben eine Unterdeckung. Und da haben wir viele Bereiche. Ja. Wir haben ja zwar so unglaublich viele Fachkräfte bekommen und trotzdem riesigen Fachkräftemangel, aber wir haben in vielen Bereichen, da gibt's keine Leute mehr.
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Eine deutsche Lehrerin hat eine weiterführende Schule im Rheinland beschrieben, an der Gewalt, Drogenhandel und schwere Verhaltensprobleme zum Alltag gehören. Einschließlich eines Falls, in dem ein 15-jähriges Mädchen sich angeblich in den Schultoiletten für Drogen und Geld prostituiert hat. Gegenüber der Bild sprach die Sonderpädagogin Carola S. anonym und erklärte, dass rund 75% der Schüler an ihrer Schule einen Migrationshintergrund hätten. Jeder Tag ist eine Herausforderung. Schlägereien, Geschrei, das passiert im Klassenzimmer und auf dem Schulhof, sagte sie. Wir sind schon froh, wenn wir ein paar Minuten am Stück unterrichten können. Manchmal muss die Polizei mehrmals pro Woche kommen, berichtet sie weiter. Die spanische Exklave Ceuta hat nun Straßenpatrouillen durch Bürger organisiert, um die Sicherheit zu gewährleisten, nachdem sie vor 9 Tagen von tausenden illegalen Einwanderern aus Marokko überrannt wurde. Aus der Politik heißt es dazu: Wenn Menschen das Gefühl haben, das Gesetz selbst in die Hand zu nehmen, sind wir nur einen Steinwurf vom totalen Chaos entfernt. Gegner der politischen Klasse meinen, dass es keine andere Möglichkeit mehr gibt, da die Politiker sich nicht darum kümmern, wenn auf den Straßen die Einwohner vom muslimischen Mob gejagt werden. In Utah in den USA wurde der Bau eines Rechenzentrums genehmigt, das sich über mehr als 80 Quadratkilometer erstreckt und eine Wärmelast von rund 16 Gigawatt erzeugt, was nach Berechnungen des Physikprofessors Rob Davies der täglichen Wärmemenge von 23 Atombomben entspricht. Diese Rechenzentren lassen die Temperaturen in einem Umkreis von 10 Kilometern um bis zu 9 Grad Celsius ansteigen und werden bis zum Jahr 2030 so viel Wasser verbrauchen wie 1,3 Milliarden Menschen. 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
2: Es ist großartig, wenn er reinkommt, dann sagt er, hallo, ich bin der Robert, ist okay mit du. So, wunderbar, wirklich. Also wenn du das inszenieren würdest und würdest so einen Politiker, eben so eine Geschichte von so einem Politiker machen, der völlig neben der Schiene ist und nichts weiß, du würdest es genau so machen. Der kommt zu Leuten nach Hause, also auch dann bei Leuten, die ihn nicht gut finden zum Beispiel, geht er dann zu Hause rein und dann diskutiert er ja mit denen. Also es ist ein ganz offenes Gespräch und es ist auch so inszeniert wie so ein ganz offenes Gespräch und es ist auch tatsächlich ein ganz offenes Gespräch. Und aber wie das dann, wie das geschnitten ist, in Szene gesetzt ist und wie das Ganze, also in welcher Reihenfolge, das ist einfach brillant. Da sitzen, ich weiß genau, welche Leute da sitzen, da gab es dieses eine Gespräch, das war für mich das, also der absolute Gipfel war, die sitzen um so einen Küchentisch, seine Leute, so alles so junge, irgendwie so Mark Foster-Doubles irgendwie. Und die saßen da und dann hat einer gesagt, ja, also wir haben bei Facebook haben wir Schwierigkeiten.
3: Kenne ich das
2: Video. Kennst du, ne? Ist das nicht wunderbar? Das ist doch wunderbar gewesen. Ja, und dann guckt er sich so hin, dann guckt Robert so hin und sagt so, ja, da müssen wir mal nachhaken. Kennen wir jemanden bei Meta?
3: Müssen wir bei der EU anrufen, ja. Ich kenne da jemanden. Also.
2: Das war wirklich groß.
3: Ein Post von uns wurde nicht so gemocht wie die anderen. Was ist da los? Welche Intrige steckt dahinter?
2: Ja. Den schmeißen wir raus. Also, oder zünden an.
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1: Es gibt ein Getränk, was ich sehr gerne trinke, das ist Koffein. Koffein, also Koffein in Form von Kaffee, ist ein Nervengift. Und ich weiß nicht, ob es bekannt ist, aber kann man auch googeln oder bingen, wenn man mal anschaut, was Netzbau, wenn man Spinnen Koffein gibt, ich weiß nicht, ob ihr das Experiment kennt, da hat man Spinnen verschiedene tatsächliche Drogen gegeben, also von Heroin, LSD und so weiter, alles mögliche, die ganz schlimmen Sachen. Und die Netze, die am zerstörerischsten aussehen, sind die Netze, wo Spinnen Koffein bekommen haben. Das ist erstaunlich, hat mich dann auch sehr nachdenklich gemacht.
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1: Und Wasserstoff ist ja ein chemisches Produkt, kommt eigentlich in der Natur nicht vor, bis auf ein paar kleine Vorkommen unter der Erde. Aber eigentlich ist es ein Produkt, was erstmal aus Energie hergestellt wird. Heute hauptsächlich aus Erdgas, früher auch aus Kohle. So, da haben wir jetzt erstmal einen riesen Energieverlust. Ja, man macht jetzt aus Gas und Kohle macht man Wasserstoff und dann verbrennt man anschließend den Wasserstoff im Kraftwerk, anstatt wie heute gleich das Erdgas zu verbrennen oder die Kohle. Das ist ein irrer Weg, weil das kostet mehr Brennstoff, es setzt mehr Schadstoffe frei und es kostet einen Haufen Geld. Macht kein Mensch. Ist eine reine Fantasiegeburt von Habeck und ähnlichen Konsorten und dem Greichenklemm.

0: 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Der langjährige Chefimmunologe des Weißen Hauses, Anthony Fauci, äußerte sich zu nahezu allen zentralen Fragen der Pandemie. Aus nun im Rahmen eines Untersuchungsausschusses im US-Kongress veröffentlichten Tagebüchern ergibt sich jedoch ein deutlich widersprüchlicheres Bild. Während Fauci die Bevölkerung zu Kontaktvermeidung und Maskentragen aufrief, nahm er selbst an gesellschaftlichen Veranstaltungen ohne Abstand und Maske teil und traf sich auch so mit Journalisten. Faucis Aufzeichnungen werfen grundsätzliche Fragen zur Steuerung der Pandemie auf, deren Maßnahmen in weiten Teilen des Westens nahezu deckungsgleich übernommen wurden. Der frühere Bundesgesundheitsminister Karl Lauterbach, SPD, wurde laut Fauci so etwas wie ein Freund. In Fragen der Corona-Impfstoffe habe sich Lauterbach sehr, wirklich sehr stark auf seinen Rat gestützt, heißt es in dem Tagebuch. Russland weist jegliche Verantwortung für den Drohnenvorfall am Leipziger Flughafen in scharfem Ton zurück. Die russische Botschaft in Berlin zeigt sich in einer verbreiteten Erklärung besorgt über eine neue Welle antirussischer Hysterie in Deutschland. Zu den Mutmaßungen über einen russischen Anschlagsversuch schrieb die Botschaft: Es liegt auf der Hand, dass es sich um eine hastig zusammengezimmerte Provokation handelt, die nur den Interessen des Kiewer Regimes und des militaristischen Flügels des europäischen Politestablishments dient. Die Gefahr bestehe vielmehr in Politikern, die mit Begeisterung Szenarien für einen baldigen Krieg mit Russland entwickeln und die wollen, dass deutsche Bürger sich daran beteiligen. Mit solchen Berichten wollten europäische Politiker lediglich ihre Unterstützung für die Ukraine rechtfertigen, heißt es in der Erklärung. Die Türkei, Saudi-Arabien und Pakistan haben den Mekka-Verteidigungspakt gegründet. Die türkische Regierung will das gerade erst ins Leben gerufene Verteidigungsbündnis mit Pakistan und Saudi-Arabien auch um zusätzliche Länder erweitern. Laut den Bündnispartnern wird fortan jeder bewaffnete Angriff auf einen von ihnen als Attacke auf alle drei Staaten gewertet. Weitere Details über die Inhalte des Paktes oder die konkrete Ausgestaltung der gegenseitigen Hilfe im Angriffsfall sind noch nicht bekannt. 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
1: Ja, ja, also die typische Schwammigkeit, das ist ja oft so. Einerseits kommen sie ja, mit klar. Dingen, die sich schlimm anhören, wo man sagt, das ist aber schon längst strafbar. Und alles, was nicht strafbar ist, ist ja automatisch erlaubt. Aber das wollen sie ja eigentlich kriminalisieren und skandalisieren. Und
2: Frau Stockmann,
1: dieser Bereich wird dann abgelehnt.
2: Dass sie die typische Schwammigkeit in Verbindung, man nennt sie Feser hier, anführen und diese Formulierung verwenden, das ist, glaube ich, in sich schon ein Fall für die Meldestelle. Bevor ihr euch da noch völlig tief reinbuddelt, ja, irgendwie kommt ja die Leitung glühen schon im Hintergrund, ist ja schon kommen. Kann ich euch beruhigen? Also einerseits ist die Realität mittlerweile zu einem Snicklick-Video geworden.
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2: Ja, Staatsterrorismus, ja, da ist man ja mit der größten Macht konfrontiert, die man sich da vorstellen kann, vor allen Dingen, weil sie ja gleichzeitig wegbricht als Auffangbecken, als Schutz. Also es ist quasi doppelt schlimm, wenn man erkennt, was da passiert. Bei mir, und ich bin ja hier der einzige Nicht-Journalist am Tisch, ich bin ja gelernter Film- und Videoeditor, bei mir war es tatsächlich nicht ausschließlich die Neugier, die mich dazu bewegt hat, diese Arbeit zu machen, sondern ich drück's jetzt mal ein bisschen hart aus, ich war angepisst. Weil als ich diese Narrative übers Fernsehen bekommen hatte, wie zum Beispiel beim 11. September, habe ich mich intellektuell beleidigt gefühlt, ehrlich gesagt, was einem da vorgegeben wird. Und
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1: Ich glaube, dass das Gespräch zwischen Trump und Netanyahu ungefähr so abgelaufen ist, dass Trump gesagt hat, pass mal auf, Kollege, ich habe da jetzt einen Amtseintritt und eine Feier und da kann ich gerade keine Toten in Gaza gebrauchen und woanders. Deswegen lass das jetzt mal sein, handel irgendwas aus. Und wenn du das machst, dann darfst du danach auch wieder anfangen, wann immer dir das Spaß macht. Trump ist noch mehr Israel-Unterstützer, als Biden das jemals gewesen ist. Und ich glaube nicht, dass zwischen Netanyahu und Trump irgendein Blatt passt. Israel hat ein erhebliches militärisches und vor allen Dingen ein wirtschaftliches Problem. Weil ja auch die Leute, die da wohnen, absolut satt sind vom Krieg und ganz viele Leute Israel verlassen. Vor allen Dingen aber das zionistische System, es zieht niemand mehr hin. Sie haben ihn militärisch verloren, sie haben ihn wirtschaftlich verloren und sie haben ihn vor allen Dingen institutionell verloren. Denn es gibt, glaube ich, niemanden auf dieser Welt, der Israel wirklich noch zum Freund hat, nach Zehntausenden von Toten und Zehntausenden von Gebäuden, die gesprengt worden sind. Ich denke, jeder weiß, was Israel angeht.
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0: 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Obwohl den europäischen Bürgern in den Mainstream-Medien gesagt wird, dass kein Gas aus Russland gekauft wird, ist die Menge von aus Russland importiertem Flüssiggas wieder gestiegen. Das berichtet die Welt am Sonntag und beruft sich auf Daten des Forschungszentrums CREA. Demnach haben EU-Staaten im Juni 14% mehr LNG aus Russland importiert als ein Jahr zuvor. Damit wird klar, wie es um die Versorgung in der EU steht und dass der angebliche Stopp der Gaslieferungen aus Russland durch die EU mehr Marketing als Realität ist. Die spanische Exklave Ceuta hat nun Straßenpatrouillen durch Bürger organisiert, um die Sicherheit zu gewährleisten, nachdem sie vor 9 Tagen von tausenden illegalen Einwanderern aus Marokko überrannt wurde. Aus der Politik heißt es dazu: Wenn Menschen das Gefühl haben, das Gesetz selbst in die Hand zu nehmen, sind wir nur einen Steinwurf vom totalen Chaos entfernt. Gegner der politischen Klasse meinen, dass es keine andere Möglichkeit mehr gibt, da die Politiker sich nicht darum kümmern, wenn auf den Straßen die Einwohner vom muslimischen Mob gejagt werden. Eine deutsche Lehrerin hat eine weiterführende Schule im Rheinland beschrieben, an der Gewalt, Drogenhandel und schwere Verhaltensprobleme zum Alltag gehören. Einschließlich eines Falls, in dem ein 15-jähriges Mädchen sich angeblich in den Schultoiletten für Drogen und Geld prostituiert hat. Gegenüber der Bild sprach die Sonderpädagogin Carola S. anonym und erklärte, dass rund 75% der Schüler an ihrer Schule einen Migrationshintergrund hätten. Jeder Tag ist eine Herausforderung. Schlägereien, Geschrei, das passiert im Klassenzimmer und auf dem Schulhof, sagte sie. Wir sind schon froh, wenn wir ein paar Minuten am Stück unterrichten können. Manchmal muss die Polizei mehrmals pro Woche kommen, berichtet sie weiter. 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
1: Die FDP wollte ja unbedingt nicht mehr neben der AfD sitzen, hat es geheißen vor der Wahl. Und der Wunsch wurde prompt erfüllt.
2: Das tut sie nicht mehr. Das ist wie bei Genie, ne?
1: Pink. Katsching, ja.
3: Du musst den Wunsch genau formulieren, ne?
1: Nicht mehr
2: habt ihr aber gehört, was ich auch toll finde übrigens, und das ist auch für mich, also das eine, was du sagst, Robert, mit Habeck, das sehe ich genauso. Und ich finde auch übrigens jetzt überflüssig weiter auf ihm rumzuhacken, weil jetzt liegt er am Boden, jetzt brauchen wir nicht mehr drauf pissen. Das habe ich heute Morgen auch schon bei meiner Sendung gesagt. Da ist jetzt irgendwie, ist es mir auch egal, und ich bin heilsfroh, dass dieses Elend an uns vorbeigezogen ist. Und ich gebe dir völlig recht, das Schlimmste ist diese elende Arroganz, diese Klugscheißerei, dieses Besserwissen, dieses das Volk für dumm verkaufen und dann wirklich kompletten Unfug reden, keine Bildung, keine Ahnung. Der Schlechteste, das muss man einfach nochmal zusammenfassend sagen, definitiv die schlechteste Bundesregierung in der Geschichte der Bundesrepublik Deutschland und vor allen Dingen eins der erfolgloseste Wirtschaftsminister.
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1: Das heißt, es wurde von einer Minderheit von Meinungsmachern der Meinungskorridor, das Spektrum verschoben. Und heute finden sich viele Menschen, in dem Fall auch Thomas Gottschalk, der vor 30 Jahren dasselbe gesagt hat wie im Jahr 2024, plötzlich an einem ganz anderen Ende der Skala. Und das ist die große Gefahr. Eine kleine Minderheit von Meinungsmachern, eine kleine Minderheit, die sich sehr gut abspricht, die relativ gut funktionieren, das ist eine geölte Maschinerie, versucht den Meinungskorridor Tag für Tag, Monat für Monat zu verändern, um quasi ihre neue, die sie kreieren, das ist dann die politische Korrektheit, das ist die Wokeness etc., all das in Wahrheit salonfähig zu machen. In Wahrheit tilgen sie die Realität und versuchen eine neue Kunstform der Wahrheit zu entwickeln. Aber am Ende ist es die Lüge.
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1: Andreas, ich kann nicht so viel essen, wie ich K. Punkt möchte.
2: Wir müssen uns vor allem eines klar machen. Wir reden hier vom Februar 2022. Das war 2 Jahre, nachdem im Bundesinnenministerium das Papier Hammer and Dance aufgeflogen ist. Fast 2 Jahre später. Das heißt, unter der Führung des Innenministers Seehofers gab es einen Skandal in seinem Haus, was jeder können musste, jeder wissen musste und auch jeder letztendlich wusste. Und der führende Ministerialexperte, der das gestaltet, Ministerpräsident, keine Ahnung, was der war, Abteilungsleiter für Infrastruktur, den hat man rausgekantet, weil er nämlich dieses Papier nach außen gerichtet hat. Was stand in diesem Papier drin? Es stand drin, dass diese Corona-Geschichte medial mit aller Gewalt eine Panik verursachen soll. Das heißt, es ging überhaupt nicht um die Gefährlichkeit dieses Coronavirus, sondern es ging darum, Panik zu verbreiten, damit die Menschen gefügig gemacht werden.
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0: 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Aus Verzweiflung plant die CDU Berichten zufolge ein Mittel, das in der Geschichte nur dreimal angewendet wurde. Den Kanzlertausch, einen Wechsel an der Spitze der Bundesregierung, ohne dass die Regierungskoalition aufgelöst oder Neuwahlen abgehalten werden. Die Putschisten planen, Friedrich Merz durch Hendrik Wüst zu ersetzen, den Ministerpräsidenten des westlichen Bundeslandes Nordrhein-Westfalen. Scheinbar ist man sich sicher, dass die deutschen Bürger sich auch das gefallen lassen. Und das, obwohl Umfragen zeigen, dass die AfD in Sachsen-Anhalt eine absolute Mehrheit gewinnen könnte, in Mecklenburg-Vorpommern vor dem Sieg steht und auch bei den Wahlen in Berlin gut abschneiden wird. Zum ersten Mal in der Geschichte der Arzneimittelzulassungsbehörde der USA, FDA, räumte der zuständige Direktor der FDA-Impfstoffabteilung, Dr. Vinay Prasad, in einem internen Memo ein, dass Covid-19-Impfstoffe amerikanische Kinder getötet haben. Wörtlich schreibt er: Man wisse nicht, ob man durch die Impfpflicht für gesunde Kinder unterm Strich überhaupt Leben gerettet habe. Und man habe möglicherweise mehr Kindern geschadet, was den Tod einschließt, als man gerettet hat. Ob und wann eine Aufarbeitung der Corona-Verbrechen auch in Deutschland stattfindet, steht weiter in den Sternen, da die Protagonisten meist noch in ihren Sesseln und Ämtern sitzen. In Utah in den USA wurde der Bau eines Rechenzentrums genehmigt, das sich über mehr als 80 Quadratkilometer erstreckt und eine Wärmelast von rund 16 Gigawatt erzeugt, was nach Berechnungen des Physikprofessors Rob Davies der täglichen Wärmemenge von 23 Atombomben entspricht. Diese Rechenzentren lassen die Temperaturen in einem Umkreis von 10 Kilometern um bis zu 9 Grad Celsius ansteigen und werden bis zum Jahr 2030 so viel Wasser verbrauchen wie 1,3 Milliarden Menschen. 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
1: Also ökonomisch sind wir dort zuerst entgleist. Und wir sind dort zuerst entgleist, weil wir eine politische Klasse haben, die sich für Gott hält. Und zwar, sie unterliegt einer Anmaßung des Wissens. Die Politiker glauben nämlich, dass sie besser wissen, was gut für uns ist, als wir selbst. Und deswegen suchen sie sich ständig Felder, wo sie intervenieren. Und dort, wo sie intervenieren, richten sie Schaden an. Und zwar immer und ohne Ausnahme. Und wenn sie Schaden angerichtet haben, dann stellen sie fest, da ist Schaden angerichtet worden. Sie sagen aber nicht, dass sie es waren, sondern sie finden einen anderen Schuldigen, meistens den Markt. Da wird dann von Marktversagen geredet. Und dann geht man her und sagt, okay, das müssen wir jetzt korrigieren. Das heißt also, wir müssen mehr Politik machen. Die Politiker werden dann noch anmaßender. Und so steigert sich's hoch.
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1: Gerade in der Medizin ist bei vielen Menschen heute ja so ein bisschen das Autowerkstattprinzip im Kopf. Ich gehe jetzt zum Arzt oder zum Krankenhaus und da wechselst mir ein Teil aus und dann bin ich wieder gesund oder ich kriege irgendeine Pille. Und wie viel Eigenverantwortung ich an der Krankheit habe, wollen viele gar nicht sehen. Ja, dasselbe im Finanzsystem. Ich gebe irgendeinem, und da bin ich jetzt mal erschrocken, irgendeiner, der mich anruft und mir sagt, du kannst Steuern sparen, du bist blöd, wenn du es nicht machst, dem gebe ich Zehntausende von Euro, genau dieselben Leute, die aber beim Zeitschrift-Abo sagen, um Gottes Willen, der will mich betrügen, der will das aufschwätzen, das ist manchmal ganz komisch, ja. Wird natürlich vom System gefördert, aber ich bin auch mal vorsichtig, das muss auch mal einen geben, der das mit sich machen lässt.
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1: Der Souverän hat nichts mehr zu sagen, der Souverän hat die Schnauze zu halten und der Souverän, der sogenannte, der hat die Funktion, wie ich gerade sagte, einmal den Schnauze zu halten, zum anderen zu zahlen für die absoluten Perversionen, die sich die herrschenden Cliquen leisten. Die Corona-Operation war nur eine davon. Und die Corona-Operation war im Wesentlichen eine Militäroperation zur Vorbereitung genau dieser Kriegssituation, die wir hier haben. Wir hatten auch Ausnahmezustand. Wir hatten, das muss ich gar nicht hier alles weiter nochmal sagen, aber es ging im Prinzip darum, eine gehorsame Bevölkerung zu erziehen. Und ihr zu sagen, wenn ihr nicht so lauft, dann machen wir euch Stress. Und das haben sie alles gemacht.
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0: 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Die spanische Exklave Ceuta hat nun Straßenpatrouillen durch Bürger organisiert, um die Sicherheit zu gewährleisten, nachdem sie vor 9 Tagen von tausenden illegalen Einwanderern aus Marokko überrannt wurde. Aus der Politik heißt es dazu: Wenn Menschen das Gefühl haben, das Gesetz selbst in die Hand zu nehmen, sind wir nur einen Steinwurf vom totalen Chaos entfernt. Gegner der politischen Klasse meinen, dass es keine andere Möglichkeit mehr gibt, da die Politiker sich nicht darum kümmern, wenn auf den Straßen die Einwohner vom muslimischen Mob gejagt werden. Eine deutsche Lehrerin hat eine weiterführende Schule im Rheinland beschrieben, an der Gewalt, Drogenhandel und schwere Verhaltensprobleme zum Alltag gehören. Einschließlich eines Falls, in dem ein 15-jähriges Mädchen sich angeblich in den Schultoiletten für Drogen und Geld prostituiert hat. Gegenüber der Bild sprach die Sonderpädagogin Carola S. anonym und erklärte, dass rund 75% der Schüler an ihrer Schule einen Migrationshintergrund hätten. Jeder Tag ist eine Herausforderung. Schlägereien, Geschrei, das passiert im Klassenzimmer und auf dem Schulhof, sagte sie. Wir sind schon froh, wenn wir ein paar Minuten am Stück unterrichten können. Manchmal muss die Polizei mehrmals pro Woche kommen, berichtet sie weiter. Russland weist jegliche Verantwortung für den Drohnenvorfall am Leipziger Flughafen in scharfem Ton zurück. Die russische Botschaft in Berlin zeigt sich in einer verbreiteten Erklärung besorgt über eine neue Welle antirussischer Hysterie in Deutschland. Zu den Mutmaßungen über einen russischen Anschlagsversuch schrieb die Botschaft: Es liegt auf der Hand, dass es sich um eine hastig zusammengezimmerte Provokation handelt, die nur den Interessen des Kiewer Regimes und des militaristischen Flügels des europäischen Politestablishments dient. Die Gefahr bestehe vielmehr in Politikern, die mit Begeisterung Szenarien für einen baldigen Krieg mit Russland entwickeln und die wollen, dass deutsche Bürger sich daran beteiligen. Mit solchen Berichten wollten europäische Politiker lediglich ihre Unterstützung für die Ukraine rechtfertigen, heißt es in der Erklärung. 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
1: Aber im Grunde, ja, die CDU hat alles falsch gemacht. Die hätten wahrscheinlich auch bei 35% landen können, wenn sie sich emanzipiert hätten von Merkel und konservativ aufgestellt. Aber im Grunde hat sich die grüne Fraktion in der CDU durchgesetzt. Also die, darf ich? Die CDU ist ja keine konservative Partei mehr, ja. Und die verschenkt die konservativen Wählerstimmen ja an der AfD. Und ich habe mit Professor Bolz, der ist ja immer sehr scharfsinnig, diese Woche auf Punkt Preradovic gesprochen, und er sagt, Merz hat den Muttimord versäumt. Ja? Also Merkel hat damals Kohl erledigt, aber Merz huldigt immer noch pflichtschuldig Mutti, die ihn von allen Seiten attackiert. Und das zeigt natürlich auch, wie schwach der Mann ist. Ja? Der schnellste Umfaller in der Kanzlergeschichte.
2: Ja, also das ist ja schon pathologisch bei ihm, seine Umfaller, auch jetzt nach den Wahlen. Und
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1: Man muss auch hier bedenken, dass jeder Liter, der an der Tankstelle verkauft wird, natürlich jetzt noch höhere Steuern hat, weil wenn man eine bestimmte prozentuale Abgabe auf einen Liter hat, der 1 Euro kostet, ist das natürlich wesentlich weniger, wie wenn er 2 Euro kostet. Also auch da langt der Staat ordentlich zu. Und auch hier muss man sagen, was ist der Staat? Der Staat ist eine Clique von machtgeilen Menschen, anders kann man es nicht mehr ausdrücken, die sich eben ein Reich gebaut haben, indem sie immer mehr Leute einbinden wollen. Der Staat ist das Einzige, was wächst im Sinne von auch Arbeitsplätze. Und wenn ich sehe, was hier noch an Planung ist, bis zu 800.000 Menschen beim Staat unterzubringen, dann ist das nicht finanzierbar. Und dann kann man als Netto-Steuerzahler so viel rudern, wie man möchte. Das wird man nicht schaffen. Und die Frage ist eben, wann ist der Schmerz so groß, dass man anfängt, sich zu wehren?
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1: Bin genervt, ja, aber ich ziehe nicht alle über einen Kamm. Also es gibt genügend, die da nicht reinfallen und die sind halt nur nicht so bekannt, würde ich jetzt vielleicht mal behaupten. Und ich habe auch bei mir das erlebt, einer Null-Bock-Phase, immer mal krank gewesen, finanziell Privatprobleme, hat das alles vertuscht. So, und gerade so, der auch dann halt eben mit seinen Kumpels am Wochenende einfach nur in Gartenschuppen sich da eingenehmigen. Und der ist so ein bisschen aufgewacht bei uns, wo ich aber auch viel gesprochen habe, erklärt habe, auch über meine Vergangenheit gesprochen habe und ihm versucht hat aufzuzeigen, es lohnt sich, noch was zu machen.
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0: 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Jetzt Meldungen aus der Trigger FM Redaktion. Die Türkei, Saudi-Arabien und Pakistan haben den Mekka-Verteidigungspakt gegründet. Die türkische Regierung will das gerade erst ins Leben gerufene Verteidigungsbündnis mit Pakistan und Saudi-Arabien auch um zusätzliche Länder erweitern. Laut den Bündnispartnern wird fortan jeder bewaffnete Angriff auf einen von ihnen als Attacke auf alle drei Staaten gewertet. Weitere Details über die Inhalte des Paktes oder die konkrete Ausgestaltung der gegenseitigen Hilfe im Angriffsfall sind noch nicht bekannt. Ein Rennradfahrer soll in Berlin einen AfD-Wahlkampfhelfer angefahren und verletzt haben. Wie die Zeitung BZ und der Tagesspiegel berichten, war der 47-Jährige in Adlershof damit beschäftigt, Wahlplakate der AfD aufzuhängen. Laut der Polizei soll der Rennradfahrer ihn dort von hinten gezielt angefahren haben. Der 47-Jährige stürzte und verletzte sich an Schulter, Hüfte und Knöchel. Der unbekannte Radfahrer flüchtete anschließend. Obwohl den europäischen Bürgern in den Mainstream-Medien gesagt wird, dass kein Gas aus Russland gekauft wird, ist die Menge von aus Russland importiertem Flüssiggas wieder gestiegen. Das berichtet die Welt am Sonntag und beruft sich auf Daten des Forschungszentrums CREA. Demnach haben EU-Staaten im Juni 14% mehr LNG aus Russland importiert als ein Jahr zuvor. Damit wird klar, wie es um die Versorgung in der EU steht und dass der angebliche Stopp der Gaslieferungen aus Russland durch die EU mehr Marketing als Realität ist. 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
1: Plötzliche Unfruchtbarkeit, eben Fehlgeburten, und da gibt es ja auch Zahlen dazu. Also es gibt ja auch Zahlen zu Deutschland, dass zwar die Geburten weniger geworden sind, aber die Schwangerschaften gleich geblieben sind für 2022 ist das. Also das ist sicher, und es ist ja auch klar und das ist auch Fakt, dass die Unfruchtbarkeit steigt, vor allem bei Männern enorm, ja.
2: Gut, wobei man da einschränken muss, tut mir leid, dass ich da jetzt der Pedant bin, dass die tatsächlich schon seit langen Jahrzehnten sogar in einer Weise sinkt, dass man schon während meines Studiums davor warnte und sagte, wenn die Spermiendichte so weit runtergeht in der Geschwindigkeit weiter, dann sind wir in so und so vielen Jahren unfruchtbar.
1: Ja, das ist, da meine ich auch gar nicht, da meine ich gar nicht die Impfung damit. Okay, also gut. Da habe ich jetzt meine ich eben wirklich, dass es jetzt schon ein langer Trend ist, aber das geht halt eben auf eben Giftstoffe im Essen, in der Umwelt, Plastik und so weiter, auf viele Sachen zurück. Aber da hätte ja die Politik schon längst etwas dagegen unternehmen können, wenn sie denn nur wollte, das meine ich damit.
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1: Diese Ersetzen von, wir hatten es vorhin mit dem Thema Wissenschaft, dieses Ersetzen von Wissen, von dem Wunsch mehr zu wissen, von dem Wunsch herauszufinden, was der Kern der Sache ist, des Buhlsches Kern, um mal einen Klassiker zu bemühen, das lässt nach. Es gibt mehr Apathie, es gibt mehr Lethargie. Die Leute sagen, ja, genau, hab so das Abo vom Netflix, wird noch bezahlt. Das hat damit zu tun, dass das mühsam ist. Es hat irgendwie auch bei den Ostdeutschen keiner vorher in die Gebrauchsanweisung reingeschrieben, Demokratie ist anstrengend, Freunde. Sondern dass wir dachten, jetzt gibt's hier die große Freiheit, ab geht's und das wird ganz wunderbar. Das ist begrenzt und Schritt für Schritt auch eingetreten, aber sehr unterschiedlich. Und der Punkt, auf den ich hinaus will, ist, und das ist ja das, was ich biografisch so eintrage, wie Sie Ihre Sachen eintragen, Herr Binner, wenn man sich nicht die Mühe macht, ab und zu mal zu gucken, ob man noch auf dem richtigen Gleis ist, was den eigenen Zug betrifft,
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1: Ich meine, du lebst ja in Brasilien und in Brasilien, Brasilien wurde ja hier so quasi als Corona-Todesstern geframed mit mehr als halben Million Toten. Wie sah denn das vor Ort aus?
2: Das sah auch so aus. Es sind eine halbe Million Leute gestorben, das muss man schon sagen. Mhm. Aber was natürlich vor Ort so aussah. Ich kenne Leute, die arbeiten im Krankenhaus und Administration. Und jeden Toten, woran noch die meisten gestorben sind, die meisten haben wirklich Angst und Panik, ne, gestorben. Und jeder Tote wird einfach als Corona-Tote deklariert.
1: Das war auch so eine weltweite Geschichte,
2: das, ja. Genau, das Krankenhaus hat nämlich Geld von der Weltgesundheitsorganisation bekommen für jeden Corona-Toten. Und die mussten das vom Chef aus als Corona-Toten deklarieren, weil so konnte das Krankenhaus endlich mal Cash machen. Und so ist es natürlich hier abgelaufen.
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0: 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Russland weist jegliche Verantwortung für den Drohnenvorfall am Leipziger Flughafen in scharfem Ton zurück. Die russische Botschaft in Berlin zeigt sich in einer verbreiteten Erklärung besorgt über eine neue Welle antirussischer Hysterie in Deutschland. Zu den Mutmaßungen über einen russischen Anschlagsversuch schrieb die Botschaft: Es liegt auf der Hand, dass es sich um eine hastig zusammengezimmerte Provokation handelt, die nur den Interessen des Kiewer Regimes und des militaristischen Flügels des europäischen Politestablishments dient. Die Gefahr bestehe vielmehr in Politikern, die mit Begeisterung Szenarien für einen baldigen Krieg mit Russland entwickeln und die wollen, dass deutsche Bürger sich daran beteiligen. Mit solchen Berichten wollten europäische Politiker lediglich ihre Unterstützung für die Ukraine rechtfertigen, heißt es in der Erklärung. Aus Verzweiflung plant die CDU Berichten zufolge ein Mittel, das in der Geschichte nur dreimal angewendet wurde. Den Kanzlertausch, einen Wechsel an der Spitze der Bundesregierung, ohne dass die Regierungskoalition aufgelöst oder Neuwahlen abgehalten werden. Die Putschisten planen, Friedrich Merz durch Hendrik Wüst zu ersetzen, den Ministerpräsidenten des westlichen Bundeslandes Nordrhein-Westfalen. Scheinbar ist man sich sicher, dass die deutschen Bürger sich auch das gefallen lassen. Und das, obwohl Umfragen zeigen, dass die AfD in Sachsen-Anhalt eine absolute Mehrheit gewinnen könnte, in Mecklenburg-Vorpommern vor dem Sieg steht und auch bei den Wahlen in Berlin gut abschneiden wird. Zum ersten Mal in der Geschichte der Arzneimittelzulassungsbehörde der USA, FDA, räumte der zuständige Direktor der FDA-Impfstoffabteilung, Dr. Vinay Prasad, in einem internen Memo ein, dass Covid-19-Impfstoffe amerikanische Kinder getötet haben. Wörtlich schreibt er: Man wisse nicht, ob man durch die Impfpflicht für gesunde Kinder unterm Strich überhaupt Leben gerettet habe. Und man habe möglicherweise mehr Kindern geschadet, was den Tod einschließt, als man gerettet hat. Ob und wann eine Aufarbeitung der Corona-Verbrechen auch in Deutschland stattfindet, steht weiter in den Sternen, da die Protagonisten meist noch in ihren Sesseln und Ämtern sitzen. 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
1: Ich stimme zu, mit beschäftigen ist sinnvoll, also gucken, wie das Ding funktioniert. Da gibt es alle möglichen spezialisierten Podcasts, Bildungsreihen und Spezialisten, die man sich angucken kann. Wichtige Botschaft ist aber, glaube ich, für jeden, der da reinsteigt, nur wenn es deine Wallet ist, ist es auch dein Bitcoin. Das heißt, wer da an Börsendienste geht, sich ein Passwort irgendwo bei einem Anbieter nimmt und da sein Bitcoin hinterlegt, der wird betrogen, um es mal ganz hart zu sagen. So ein Bitcoin muss man selber verwalten, selber auf seiner Wallet haben, auf seiner Software- oder Hardware-Wallet. Das kann man nachlesen, was das ist. Das vertiefen wir auch irgendwann nochmal. Aber man braucht da keine Agenten für. Also wer jemanden dann beauftragt, für sich das Bitcoin zu verwalten, was er da kauft, der hat den gleichen Effekt wie vorher bei der Bank, er hat nämlich keinen eigenen Zugriff auf seine Bitcoins und er ist dann wieder abhängig von einem Kontrahenten.
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1: Wenn ein Mensch in Deutschland Straftaten begeht, dann sollte er nicht mit Glasierhandschuhen angefasst werden, nur weil er einen Migrationshintergrund hat. 100%. Okay? Wenn es aber jemand macht mit einer amerikanischen Uniform, dann sollte er nicht noch einen Preis bekommen.
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1: Die Situation ist die, ich kenne aus meiner Zeit noch, wir sind beide in derselben Generation groß geworden, 60er, 70er Jahre, da war die Politik männerdominiert. Und dann ging diese ganze Geschichte, Frauen müssen ins Management, Frauen müssen jetzt den Männern das Fürchten lernen, die sogenannte Emanzipation, die ging nach vorne. Das wäre gut gewesen, wenn damit die weiblichen Attribute in die Politik gekommen wären. Aber es sind nicht die weiblichen Attribute, sondern man hat die Frau in ihrer Weiblichkeit, in ihrer hohen Sensibilität, zum Beispiel in der Situation der Kommunikation, Frieden zu schaffen, Familie, all diese Geborgenheitsaspekte, die eine große Rolle spielen können, auch in der Weltpolitik, in der natürlichen Politik unter den Menschen, das wurde abgeschafft. Man hat also die männliche Domäne als Maßstab angelegt und hat die Frauen dann daran geordnet. Und jetzt haben wir plötzlich eine Situation und ich stelle fest, wir haben eine Frau von der Leyen, wir haben eine Frau Merkel gehabt, wir haben eine Bundesaußenministerin Baerbock und ich muss ganz ehrlich sagen, es ist nicht besser geworden in der Politik gegenüber den 70ern, wo ich das gesehen habe, wo die Männer an der Macht waren.
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0: 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Ein Rennradfahrer soll in Berlin einen AfD-Wahlkampfhelfer angefahren und verletzt haben. Wie die Zeitung BZ und der Tagesspiegel berichten, war der 47-Jährige in Adlershof damit beschäftigt, Wahlplakate der AfD aufzuhängen. Laut der Polizei soll der Rennradfahrer ihn dort von hinten gezielt angefahren haben. Der 47-Jährige stürzte und verletzte sich an Schulter, Hüfte und Knöchel. Der unbekannte Radfahrer flüchtete anschließend. Die Türkei, Saudi-Arabien und Pakistan haben den Mekka-Verteidigungspakt gegründet. Die türkische Regierung will das gerade erst ins Leben gerufene Verteidigungsbündnis mit Pakistan und Saudi-Arabien auch um zusätzliche Länder erweitern. Laut den Bündnispartnern wird fortan jeder bewaffnete Angriff auf einen von ihnen als Attacke auf alle drei Staaten gewertet. Weitere Details über die Inhalte des Paktes oder die konkrete Ausgestaltung der gegenseitigen Hilfe im Angriffsfall sind noch nicht bekannt. Zum ersten Mal in der Geschichte der Arzneimittelzulassungsbehörde der USA, FDA, räumte der zuständige Direktor der FDA-Impfstoffabteilung, Dr. Vinay Prasad, in einem internen Memo ein, dass Covid-19-Impfstoffe amerikanische Kinder getötet haben. Wörtlich schreibt er: Man wisse nicht, ob man durch die Impfpflicht für gesunde Kinder unterm Strich überhaupt Leben gerettet habe. Und man habe möglicherweise mehr Kindern geschadet, was den Tod einschließt, als man gerettet hat. Ob und wann eine Aufarbeitung der Corona-Verbrechen auch in Deutschland stattfindet, steht weiter in den Sternen, da die Protagonisten meist noch in ihren Sesseln und Ämtern sitzen. 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
1: Und um jetzt auf dein Thema Baku zu kommen, dass es da Banker gibt, die eben auf der Klimakonferenz sind, genau wie das Christine Lagarde, die Chefin der EZB, letztendlich immer tut. Sie fühlt sich dafür verantwortlich, diesen Green Deal zu finanzieren und damit das Klima zu retten. Das ist zu keinem Zeitpunkt Aufgabe der Banker. Aufgabe der Banker, gerade der EZB, wäre die Geldwertstabilität, wäre es auch die Anzahl der Ökonomen so zu gestalten, dass die auch mal mit einer Wahrsage bzw. einer Vorhersage kommen, die eintritt. Ich weiß nicht, wann zum letzten Mal diese hochbezahlten, und man muss dazu wissen, auch da ist es wie bei den Studien, es wird nichts geschehen, was die Hand, die sie füttert, letztendlich beißt.
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1: Ich wollte dir gerne eine Anekdote zum Besten geben. Vor 20 oder 30 Jahren, da gab es Fairtalk noch nicht.
2: Noch nicht ganz.
1: Vom Bayerischen Rundfunk, da wir in München sind, vom Bayerischen Rundfunk zu einer, das hieß damals Talkshow, eingeladen. Und ich bekam eine Woche vorher eine, ich wurde ausgeladen. Da habe ich gefragt, warum denn? Und dann hieß es, der Kultusminister von Bayern, der bayerische Schulminister, der war damals sehr berühmt, hat gesagt, entweder er oder ich. Also entweder er oder ich. Ja. Und dann hat das Bayerische Rundfunk beschlossen, okay, dann nimmt man ihn und nicht mich. Also ich wollte nur sagen, es gab schon damals vor 20, 30 Jahren Leute, die tabuiert wurden und nicht dran kamen.
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1: Zum Beispiel, wenn wir auf der Seite von Friedrich Merz schauen, unserem Bundeskanzler, / ehemals BlackRock, auf jeden Fall, da steht ja, er setzt sich voll dafür ein, dass wir diesen Kampf um Demokratie und Freiheit gegen die Diktatur sozusagen, gegen ein imperialistisches Russland, dass wir diesen Kampf führen müssen und deswegen die Ukraine weiter unterstützen müssen. Also eine ganz einfache Geschichte, die er hier erzählt. Und seine Kritiker sagen jetzt, er kann diesen Unsinn eigentlich nur durch den Konsum von entsprechenden Drogen ertragen. Aber das ist natürlich Spekulation. Also das können wir jetzt nicht nachvollziehen. Da müsste man ihn schon im Zug irgendwie mit dem Kokslöffel erwischen.
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Die spanische Exklave Ceuta hat nun Straßenpatrouillen durch Bürger organisiert, um die Sicherheit zu gewährleisten, nachdem sie vor 9 Tagen von tausenden illegalen Einwanderern aus Marokko überrannt wurde. Aus der Politik heißt es dazu: Wenn Menschen das Gefühl haben, das Gesetz selbst in die Hand zu nehmen, sind wir nur einen Steinwurf vom totalen Chaos entfernt. Gegner der politischen Klasse meinen, dass es keine andere Möglichkeit mehr gibt, da die Politiker sich nicht darum kümmern, wenn auf den Straßen die Einwohner vom muslimischen Mob gejagt werden. Aus Verzweiflung plant die CDU Berichten zufolge ein Mittel, das in der Geschichte nur 3-mal angewendet wurde. Den Kanzlertausch, einen Wechsel an der Spitze der Bundesregierung, ohne dass die Regierungskoalition aufgelöst oder Neuwahlen abgehalten werden. Die Putschisten planen, Friedrich Merz durch Hendrik Wüst zu ersetzen, den Ministerpräsidenten des westlichen Bundeslandes Nordrhein-Westfalen. Scheinbar ist man sich sicher, dass die deutschen Bürger sich auch das gefallen lassen. Und das, obwohl Umfragen zeigen, dass die AfD in Sachsen-Anhalt eine absolute Mehrheit gewinnen könnte, in Mecklenburg-Vorpommern vor dem Sieg steht und auch bei den Wahlen in Berlin gut abschneiden wird. Russland weist jegliche Verantwortung für den Drohnenvorfall am Leipziger Flughafen in scharfem Ton zurück. Die russische Botschaft in Berlin zeigt sich in einer verbreiteten Erklärung besorgt über eine neue Welle antirussischer Hysterie in Deutschland. Zu den Mutmaßungen über einen russischen Anschlagsversuch schrieb die Botschaft: Es liegt auf der Hand, dass es sich um eine hastig zusammengezimmerte Provokation handelt, die nur den Interessen des Kiewer Regimes und des militaristischen Flügels des europäischen Politestablishments dient. Die Gefahr bestehe vielmehr in Politikern, die mit Begeisterung Szenarien für einen baldigen Krieg mit Russland entwickeln und die wollen, dass deutsche Bürger sich daran beteiligen. Mit solchen Berichten wollten europäische Politiker lediglich ihre Unterstützung für die Ukraine rechtfertigen, heißt es in der Erklärung. 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
1: Und da haben wir eine Negativselektion in unserem bestehenden Bundestag. Wir züchten Existenzen, die kein Mensch je braucht. Ja, die haben keinerlei positiven Nutzen für irgendeine Gemeinschaft, pflanzen sich aber dort parasitär ein und leben eben dann von dem Geld, was sie uns anderen abpressen oder per Gesetz wegnehmen können. Das ist das Schlimme. Und da geht es ja gerade darum, sie durch Losverfahren aufzubrechen, diese Strukturen, indem eben Menschen dort hineinkommen, die das ursprünglich gar nicht anstreben und vor allem darauf angewiesen sind, sich selbst in irgendeiner Weise zu finanzieren. Wie kann es denn sein, dass eine Ricarda Lang irgendjemandem Vorschriften darüber macht, wie man zu arbeiten hat, obwohl sie das in ihrem Leben noch nie selbst getan hat.
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1: Ja, ich habe vor 14 Jahren einen Aufklärungsfilm über Depleted Uranium gemacht. Ja, und jetzt steht hier in der Zeitung, dass die Amis hier nach Mitteleuropa Depleted Uranium, Uranwaffen an die Ukraine liefern. Da weiß man, dass die eigene Arbeit eigentlich nichts bringt. Man hat nichts zu sagen, aber man hat hunderttausende Menschen aufgeklärt, die jetzt wissen, was das für eine Munition ist und was die bewirkt. Das war eben 2009 noch nicht so. Jetzt sind wir da einen Schritt weiter. Aber mit dem Mainstream-Narrativen beziehungsweise mit dem, was die große, breite Masse glaubt, hat das halt wenig zu tun. Und da habe ich ein paar Jahre gebraucht, um mich damit abzufinden. Tatsächlich, das fiel mir am Anfang der Arbeit schwer. Also
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1: Die machen können, was sie wollen und niemandem Rechenschaft schuldig sind und dabei über revolutionäre Technologie verfügen, deren Fähigkeiten wir uns nicht mal vorstellen können. Das ist doch an sich eine Gefahr für die Demokratie und für die Regierung. Die sollen doch eigentlich die Oberhäuptlinge sein, nicht irgendeine private...
2: Das, was du eben mit Souveränität meintest, also Souveränität hast du auch als eine dieser Vokabeln benutzt für das, was also man ja für sich bewahren möchte und nicht abgeben möchte. Und das heißt, man wäre dann nicht mehr souverän.
1: Ja, und man muss sich natürlich die Frage stellen, warum wählt man eigentlich dann den Kongress, den US-Kongress, wenn der, das sind doch die Vertreter des Volkes, das sind doch die, die den Regierenden auf die Finger schauen sollen. Und wenn die jetzt aber gar nicht darüber informiert werden, was da alles läuft, warum gibt's die denn dann überhaupt? Warum sind die da überhaupt da? Weißt du, das sind eben die Fragen, die man sich in Amerika stellt.
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0: 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In Utah in den USA wurde der Bau eines Rechenzentrums genehmigt, das sich über mehr als 80 Quadratkilometer erstreckt und eine Wärmelast von rund 16 Gigawatt erzeugt, was nach Berechnungen des Physikprofessors Rob Davies der täglichen Wärmemenge von 23 Atombomben entspricht. Diese Rechenzentren lassen die Temperaturen in einem Umkreis von 10 Kilometern um bis zu 9 Grad Celsius ansteigen und werden bis zum Jahr 2030 so viel Wasser verbrauchen wie 1,3 Milliarden Menschen. Die Türkei, Saudi-Arabien und Pakistan haben den Mekka-Verteidigungspakt gegründet. Die türkische Regierung will das gerade erst ins Leben gerufene Verteidigungsbündnis mit Pakistan und Saudi-Arabien auch um zusätzliche Länder erweitern. Laut den Bündnispartnern wird fortan jeder bewaffnete Angriff auf einen von ihnen als Attacke auf alle drei Staaten gewertet. Weitere Details über die Inhalte des Paktes oder die konkrete Ausgestaltung der gegenseitigen Hilfe im Angriffsfall sind noch nicht bekannt. Ein Rennradfahrer soll in Berlin einen AfD-Wahlkampfhelfer angefahren und verletzt haben. Wie die Zeitung BZ und der Tagesspiegel berichten, war der 47-Jährige in Adlershof damit beschäftigt, Wahlplakate der AfD aufzuhängen. Laut der Polizei soll der Rennradfahrer ihn dort von hinten gezielt angefahren haben. Der 47-Jährige stürzte und verletzte sich an Schulter, Hüfte und Knöchel. Der unbekannte Radfahrer flüchtete anschließend. 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
1: Wenn wir das alles abschaffen, dann haben wir eine Wellnessgesellschaft, die nicht der Realität entspricht. Ich muss doch als Kind lernen zu verzichten. Nicht jeden Willen erfüllt zu kriegen. Das hat doch alles einen pädagogischen Sinn. Das ist sowohl im Großen, also wenn ich mir die Schöpfung angucke, dass Gott das so eingerichtet hat, dass ich eben nicht alles kriege. Und der eine hat eine Krebsdiagnose, obwohl er ein Gutmensch ist, im positiven Sinne. Und der andere ist vielleicht ein Säufer oder der seine Frau schlägt und die Kinder und dem geht's gut. Die Welt ist nicht so geordnet, wie wir es unbedingt gerne hätten.

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1: Die Russen haben diese größte Rüstungsfabrik der Ukraine in Sekundenbruchteilen zu Staub verwandelt. Nach Angaben von Anwohnern ist da wirklich nur noch Staub. Und zwar sogar von den 3- und 4-stöckigen unterirdischen Gängen, die es gab unter diesem Ding, wo auch Waffen lagerten. Es ist nur noch Staub übrig. Ich meine, was möchten wir denn, dass Putin noch tut? Jetzt hat er gezeigt, dass er ohne irgendeine Gegenwehr in Kauf nehmen zu müssen, die gab es nicht, weil es gegen diese Waffe keine Gegenwehr gibt.
2: Das Ding fliegt mit Mach 10, da kannst du also alles...
1: Genau. So eine Waffenfabrik in der Ukraine zerlegen kann. Worauf wollen wir jetzt warten? Dass er den Berliner Reichstag zerlegt? Ist es das, was wir wollen? Sie werden es tun. Naja, Russland wird das tun.
2: Wir warten ganz halt sicher. Die 12 Minuten ab, die das Ding braucht, bis es hier ist.
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0: erkläre hiermit diese Insel zu meinem Königreich und wir bauen einen gemütlichen Palast.
1: Das ist ein wundervolles Thema für

0: So, Feierabend.
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1: Das geht nicht mehr lange gut. Also das ist so ein Wahnsinn, was die da anstellen. Und das ist so offensichtlich. Und auch gerade, ich meine, wir haben jetzt eine Luftsteuer, nennen wir das doch, diese CO2-Bepreisung. Wir haben Steuern auf Luft, wenn die Raubritter das geahnt hätten, was alles möglich ist. Ja. Was ja, man sich alles einfallen lassen kann. Jetzt, ja. Und natürlich, wie lange soll das noch so gut gehen? Die können die Steuern erhöhen. Und wir müssten eigentlich genau in die entgegengesetzte Richtung mal gehen. Wir müssen unbedingt, und das sage ich als alter Linker, und ich bin jetzt vielleicht nicht der klassische Ethaist, aber Steuern halte ich jetzt nicht per se für des Teufels, und auch ein Staat, auch wenn ich eigentlich mal sehr anarchistisch unterwegs war, halte ich jetzt auch nicht für per se für des Teufels. Aber das, was wir gerade machen, das ist wirklich die Demonstration für alles, was schiefgehen kann, für alles, was man falsch machen kann, für genau, also es gibt keine besseren Argumente für einen Javier Milei, als der müsste eigentlich nur auf Deutschland zeigen.
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0: 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Jetzt Meldungen aus der Trigger FM Redaktion. Zum ersten Mal in der Geschichte der Arzneimittelzulassungsbehörde der USA, FDA, räumte der zuständige Direktor der FDA-Impfstoffabteilung, Dr. Vinay Prasad, in einem internen Memo ein, dass Covid-19-Impfstoffe amerikanische Kinder getötet haben. Wörtlich schreibt er: Man wisse nicht, ob man durch die Impfpflicht für gesunde Kinder unterm Strich überhaupt Leben gerettet habe. Und man habe möglicherweise mehr Kindern geschadet, was den Tod einschließt, als man gerettet hat. Ob und wann eine Aufarbeitung der Corona-Verbrechen auch in Deutschland stattfindet, steht weiter in den Sternen, da die Protagonisten meist noch in ihren Sesseln und Ämtern sitzen. Der langjährige Chefimmunologe des Weißen Hauses, Anthony Fauci, äußerte sich zu nahezu allen zentralen Fragen der Pandemie. Aus nun im Rahmen eines Untersuchungsausschusses im US-Kongress veröffentlichten Tagebüchern ergibt sich jedoch ein deutlich widersprüchlicheres Bild. Während Fauci die Bevölkerung zu Kontaktvermeidung und Maskentragen aufrief, nahm er selbst an gesellschaftlichen Veranstaltungen ohne Abstand und Maske teil und traf sich auch so mit Journalisten. Faucis Aufzeichnungen werfen grundsätzliche Fragen zur Steuerung der Pandemie auf, deren Maßnahmen in weiten Teilen des Westens nahezu deckungsgleich übernommen wurden. Der frühere Bundesgesundheitsminister Karl Lauterbach, SPD, wurde laut Fauci so etwas wie ein Freund. In Fragen der Corona-Impfstoffe habe sich Lauterbach sehr, wirklich sehr stark auf seinen Rat gestützt, heißt es in dem Tagebuch. Obwohl den europäischen Bürgern in den Mainstream-Medien gesagt wird, dass kein Gas aus Russland gekauft wird, ist die Menge von aus Russland importiertem Flüssiggas wieder gestiegen. Das berichtet die Welt am Sonntag und beruft sich auf Daten des Forschungszentrums CREA. Demnach haben EU-Staaten im Juni 14% mehr LNG aus Russland importiert als ein Jahr zuvor. Damit wird klar, wie es um die Versorgung in der EU steht und dass der angebliche Stopp der Gaslieferungen aus Russland durch die EU mehr Marketing als Realität ist. 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
1: Und diese Neben-NATO trifft sich nun, wie ganz freimütig eine ukrainische Lobbyorganisation aus Kanada berichtet, regelmäßig in der Ukraine und anderen Ländern, um zu planen, wie denn ein NATO-Krieg zugunsten der Ukraine ohne die NATO geführt werden kann, also ohne den einen großen NATO-Partner, der in der Aufzählung gerade eben fehlte, die USA. Denn die NATO hat das Problem, dass mit Amtsantritt von Donald Trump der Geld-, Waffengeber- und auch politisch einflussreiche Teil der NATO wegfällt für das, was der Deep State in der Ukraine betreiben möchte. Die Bedeutung dieser neuen Neben-NATO, der Northern Group, kann man deswegen aus meiner Sicht gar nicht überschätzen. Denn sie ist der Ausdruck des Überlebenskampfes des tiefen Staats der Schattenbanken, der eben ab dem Amtsantritt von Donald Trump abgeschnitten sein wird von seinen bisher mächtigsten Waffen, der US Army und dem US-Volk.
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1: Katrin Göring-Eckardt, die Ex-Küchenhilfe im Amte einer Bundestagsvizepräsidentin, die ist auch außer sich, ob des Wahlsieges, und spricht jetzt von der Notwendigkeit, eine finanzielle Notlage auszurufen, wegen Trumps Wahlsieg, damit Deutschland handlungsfähig ist. Also drunter geht's gar nicht. Es ist Apokalypse, herrscht natürlich im grünen Sektor.
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1: Ich arbeite ja nur mit amtlichen Daten. Und wenn ich amtliche Daten zugeworfen bekomme, zum Beispiel wie die Frage mit dem BND, der auf einmal auftaucht, dann ist mir das ja eigentlich egal, ob das jetzt aus dem Zoo kommt oder aus dem Fledermausmarkt oder aus dem Labor. Mir ist das völlig egal. Wir wissen ja, was gelaufen ist danach, aber daraus ergeben sich doch so schöne Fragen. Ja, wenn die so ein Ding da auf den Markt bringen und wir erfahren auf einmal, Drosten hat's nicht gewusst, dann ist doch die Frage, ist er jetzt nur ein Schauspieler gewesen, der da sitzen sollte, damit er so Dinge sagt, die er mit voller Überzeugung sagt? Oder hat er es gewusst und hat gelogen?
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Jetzt Meldungen aus der Trigger FM Redaktion. In Utah in den USA wurde der Bau eines Rechenzentrums genehmigt, das sich über mehr als 80 Quadratkilometer erstreckt und eine Wärmelast von rund 16 Gigawatt erzeugt, was nach Berechnungen des Physikprofessors Rob Davies der täglichen Wärmemenge von 23 Atombomben entspricht. Diese Rechenzentren lassen die Temperaturen in einem Umkreis von 10 Kilometern um bis zu 9 Grad Celsius ansteigen und werden bis zum Jahr 2030 so viel Wasser verbrauchen wie 1,3 Milliarden Menschen. Die Türkei, Saudi-Arabien und Pakistan haben den Mekka-Verteidigungspakt gegründet. Die türkische Regierung will das gerade erst ins Leben gerufene Verteidigungsbündnis mit Pakistan und Saudi-Arabien auch um zusätzliche Länder erweitern. Laut den Bündnispartnern wird fortan jeder bewaffnete Angriff auf einen von ihnen als Attacke auf alle drei Staaten gewertet. Weitere Details über die Inhalte des Paktes oder die konkrete Ausgestaltung der gegenseitigen Hilfe im Angriffsfall sind noch nicht bekannt. Aus Verzweiflung plant die CDU Berichten zufolge ein Mittel, das in der Geschichte nur dreimal angewendet wurde. Den Kanzlertausch, einen Wechsel an der Spitze der Bundesregierung, ohne dass die Regierungskoalition aufgelöst oder Neuwahlen abgehalten werden. Die Putschisten planen, Friedrich Merz durch Hendrik Wüst zu ersetzen, den Ministerpräsidenten des westlichen Bundeslandes Nordrhein-Westfalen. Scheinbar ist man sich sicher, dass die deutschen Bürger sich auch das gefallen lassen. Und das, obwohl Umfragen zeigen, dass die AfD in Sachsen-Anhalt eine absolute Mehrheit gewinnen könnte, in Mecklenburg-Vorpommern vor dem Sieg steht und auch bei den Wahlen in Berlin gut abschneiden wird. 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
1: Präsidentin des Bundesverfassungsgerichts, eine Frau Doris König, die erstaunliche Ähnlichkeit mit Margot Honecker hat, wenn man sie auf diesem Foto bei Apollo sieht, die erklärt im Interview, wie unglaublich gut die Corona-Rechtsprechung war. Und meint, es gibt überhaupt keinen Grund, da irgendetwas aufzuarbeiten. Und wer glaubt, er könne seine Meinung nicht veräußern, der habe da wohl ein subjektives Gefühl.
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0: gefragt von der Klinik, wie viel der Kopf, welche Rolle spielt er bei der Gesundheit? Da hat sie gesagt, 95%. Ja? So, und das ist ja das auch, was auf diesen Zigarettenschachteln immer steht. Ich mache mir da immer so, ich klebe immer Bilder drauf, damit ich diesen dämlichen Bildern dann nicht sehe, die da drauf sind. Weil das ist das, was krank macht. Wenn dir dauernd einer einredet, das ist nicht gesund, das ist nicht gesund, das ist nicht gesund. Und im Grunde ist denen doch unsere Gesundheit scheißegal. Guck dir
1: Das ist
0: doch
1: das
0: an,
1: Problem.
0: denen ist das doch scheißegal.
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1: Ja, es ist eh schon verrückt. Er hat ja diese Radikalkur im Wahlkampf auch angekündigt und auch in den Jahren vorher immer propagiert. Und man fragt sich schon, wie hat es dieser Politik-Outsider ohne finanzielle Mittel, ohne Partei geschafft, die Menschen hinter sich zu bringen und zum Präsidenten gewählt zu werden mit 56%?
2: Ja, das ist, wie gesagt, das Wunder. Wie ist das möglich, dass so jemand als Polit-Outsider ohne Struktur, ohne Partei, ohne Polit-Erfahrung und mit solch radikalen Ideen der Präsident wird? Ja, und da gibt es verschiedene Erklärungsgründe. Ja, also zum einen natürlich die Situation, in der Argentinien war. Man hatte gesehen, dass es mit dem Sozialismus nicht funktioniert. Dann gab es eine so Mitte bürgerliche Regierung von 2016, 2019 unter Präsident Macri, die hat aber nur zaghafte Reformen gemacht. Die hat sich nicht getraut, da wirklich ranzugehen.

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1: 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Jetzt Meldungen aus der Trigger FM-Redaktion. Russland weist jegliche Verantwortung für den Drohnenvorfall am Leipziger Flughafen in scharfem Ton zurück. Die russische Botschaft in Berlin zeigt sich in einer verbreiteten Erklärung besorgt über eine neue Welle antirussischer Hysterie in Deutschland. Zu den Mutmaßungen über einen russischen Anschlagsversuch schrieb die Botschaft: Es liegt auf der Hand, dass es sich um eine hastig zusammengezimmerte Provokation handelt, die nur den Interessen des Kiewer Regimes und des militaristischen Flügels des europäischen Politestablishments dient. Die Gefahr bestehe vielmehr in Politikern, die mit Begeisterung Szenarien für einen baldigen Krieg mit Russland entwickeln und die wollen, dass deutsche Bürger sich daran beteiligen. Mit solchen Berichten wollten europäische Politiker lediglich ihre Unterstützung für die Ukraine rechtfertigen, heißt es in der Erklärung. Eine deutsche Lehrerin hat eine weiterführende Schule im Rheinland beschrieben, an der Gewalt, Drogenhandel und schwere Verhaltensprobleme zum Alltag gehören. Einschließlich eines Falls, in dem ein 15-jähriges Mädchen sich angeblich in den Schultoiletten für Drogen und Geld prostituiert hat. Gegenüber der Bild sprach die Sonderpädagogin Carola S. anonym und erklärte, dass rund 75% der Schüler an ihrer Schule einen Migrationshintergrund hätten. Jeder Tag ist eine Herausforderung. Schlägereien, Geschrei, das passiert im Klassenzimmer und auf dem Schulhof, sagte sie. Wir sind schon froh, wenn wir ein paar Minuten am Stück unterrichten können. Manchmal muss die Polizei mehrmals pro Woche kommen, berichtet sie weiter. Ein Rennradfahrer soll in Berlin einen AfD-Wahlkampfhelfer angefahren und verletzt haben. Wie die Zeitung BZ und der Tagesspiegel berichten, war der 47-Jährige in Adlershof damit beschäftigt, Wahlplakate der AfD aufzuhängen. Laut der Polizei soll der Rennradfahrer ihn dort von hinten gezielt angefahren haben. Der 47-Jährige stürzte und verletzte sich an Schulter, Hüfte und Knöchel. Der unbekannte Radfahrer flüchtete anschließend. 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
1: Oder ich lagere es aus. Also ich habe es mittlerweile so, dass ich zwei Geräte habe. Ich habe ein Gerät, das wirklich dann als Kommunikationsmittel halt immer dabei ist, wo ich die Kameras ausschalten kann, wo ich das Mikrofon ausschalten kann, was nahezu trackerfrei ist. Telegram hat jetzt leider nachgezogen, die haben jetzt auch Tracker drin verbaut. Das ist die einzige App, die jetzt auch Tracker drin hat. Und dann habe ich das Gerät, zum Beispiel für Online-Banking oder für meinen Staubsaugroboter. und das sind natürlich alles so Apps, die natürlich dann die ganzen Daten abziehen. Aber auf diesem Gerät habe ich nichts weiter drauf. Ich habe kein einziges Bild drauf, ich habe keinen einzigen Kontakt drauf, ich habe keine einzige Musik, keinen einzigen Kalendereintrag, gar nichts. Das ganze System ist wirklich nackig. Und das bleibt auch nur zu Hause. Also da werden jetzt keine Daten groß. Also wenn Sie die Daten abgreifen wollen, können Sie es gerne machen. Das bringt Ihnen halt nichts.
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1: Es gibt ein weiteres tolles Industriethema, denn jetzt vergiften sie auch unsere Milch. Das dürftet ihr auch mitbekommen haben, gelesen haben. Darüber wird unter anderem im schweizerischen Uncut News berichtet. Die englische oder britische Molkereifirma Arla, von der ich nicht wusste, dass sie beispielsweise Lurpak und viele andere Produkte herausgibt, die dann als dänische Butter und ähnlichem verkauft werden, die mixen jetzt ihrer Milch eine neue Chemikalie bei namens Bovaer. Ich weiß nicht, ob ich es richtig ausgesprochen habe. Um natürlich, es gibt einen einzigen Grund, warum man sowas macht, um den Klimawandel aufzuhalten und zu bekämpfen. Und ab sofort ist das jetzt in der Milch, Milena. Ist doch toll, dein nächster Schritt in die richtige Richtung, oder?
2: Ja, das ist alles vollkommen irre. Also die Leute vergiften, also das ist ja ganz offiziell ein gesundheitsschädliches Chemikalie. Ja?
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1: Es muss erstens eine dringend strafrechtliche Aufarbeitung der Corona-Verbrechen geben. Das muss es geben, um den inneren Frieden wiederherzustellen. Zweitens, es muss auch eine zivilrechtliche Aufarbeitung geben. Die Frage ist, wie man das bewerkstelligen kann. Ganz einfach. Erstens, die Corona-Täter stellen eine kriminelle Vereinigung dar. Das muss der Gesetzgeber beschließen. Zweitens, die Mitglieder einer kriminellen Vereinigung, die haften dann auch gesamtschuldnerisch für den gesamten entstandenen Schaden. Und das ist letztendlich ein wichtiger Punkt, dass jeder, dessen Mittäterschaft nachgewiesen ist, sein Vermögen verliert zugunsten eines deutschen Wiederaufbaufonds. Ganz klare Sache, und zwar vollständig inklusive Haus, Bankguthaben, Pensionsansprüche und so weiter. Klingt hart? Nein, es klingt nicht hart. Es ist nicht einmal ein kleines bisschen im Prinzip gegenüber dem, was die Menschen durchgemacht haben, die alleine verreckt sind in Altenheimen, wo die Verwandten nicht mehr hinkommen durften und die schwersten Schäden der vielen Tausenden und Millionen an Unternehmen, die in den Konkurs gegangen sind.
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0: 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Zum ersten Mal in der Geschichte der Arzneimittelzulassungsbehörde der USA, FDA, räumte der zuständige Direktor der FDA-Impfstoffabteilung, Dr. Vinay Prasad, in einem internen Memo ein, dass Covid-19-Impfstoffe amerikanische Kinder getötet haben. Wörtlich schreibt er: Man wisse nicht, ob man durch die Impfpflicht für gesunde Kinder unterm Strich überhaupt Leben gerettet habe. Und man habe möglicherweise mehr Kindern geschadet, was den Tod einschließt, als man gerettet hat. Ob und wann eine Aufarbeitung der Corona-Verbrechen auch in Deutschland stattfindet, steht weiter in den Sternen, da die Protagonisten meist noch in ihren Sesseln und Ämtern sitzen. In Utah in den USA wurde der Bau eines Rechenzentrums genehmigt, das sich über mehr als 80 Quadratkilometer erstreckt und eine Wärmelast von rund 16 Gigawatt erzeugt, was nach Berechnungen des Physikprofessors Rob Davies der täglichen Wärmemenge von 23 Atombomben entspricht. Diese Rechenzentren lassen die Temperaturen in einem Umkreis von 10 Kilometern um bis zu 9 Grad Celsius ansteigen und werden bis zum Jahr 2030 so viel Wasser verbrauchen wie 1,3 Milliarden Menschen. Obwohl den europäischen Bürgern in den Mainstream-Medien gesagt wird, dass kein Gas aus Russland gekauft wird, ist die Menge von aus Russland importiertem Flüssiggas wieder gestiegen. Das berichtet die Welt am Sonntag und beruft sich auf Daten des Forschungszentrums CREA. Demnach haben EU-Staaten im Juni 14% mehr LNG aus Russland importiert als ein Jahr zuvor. Damit wird klar, wie es um die Versorgung in der EU steht und dass der angebliche Stopp der Gaslieferungen aus Russland durch die EU mehr Marketing als Realität ist. 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
1: Ich halte es auch nicht für unmenschlich, so schwer es ist auszuhalten, wenn sich jemand Angst vor einem Schwarzen hat oder Angst vor einem Schwulen hat oder weil du weißt nicht, woher diese Angst kommt. Du weißt nicht, was hat derjenige erlebt. Du weißt, er müsste sein Verhalten und seine Gedanken und seine Ängste überprüfen. Aber du brauchst jetzt nicht eine Horde weltverbessernder Gutmenschen, die dich dazu zwingen, keine Angst vor einem schwarzen Mann zu haben oder einen Schwulen toll zu finden. Das wird dich nicht weiterbringen. Was dich weiterbringt, ist zu akzeptieren, dass es solche Menschen leider gibt.
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1: Und ich finde es eine absolute Sauerei, dass rhetorische Einzeller im Bundestag so etwas formulieren. Anzeige, rhetorische Einzeller, Beleidigung von Personen politischen Lebens. Im österreichischen Fernsehen vor einem Jahr sage ich, Markus Söder ist der größte Idiot, der mir in meinem Leben jemals begegnet ist. Im Übrigen zitiere nur den Strafakt. Was mich wundert, in Bayern hat mir niemand widersprochen, aber das ist die eine Sache. Aber jetzt kommt's. Anzeige, Beleidigung, politische Personen. Seit 1997 durch ein EMGR-Urteil, Europäischer Menschenrechtsgerichtshof, ist der sogenannte Idiot, auch der Vollidiot, in der politischen Auseinandersetzung, in der medialpolitischen Auseinandersetzung oder in der politisch-satirischen Auseinandersetzung straffrei. Weil es ein entscheidendes Urteil gibt.
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1: Und das Einzige, was die Europäer machen, ist genau das, was die Deutschen machen. Sie vernichten sich mit Gewalt selbst in Wirtschaftszweigen, die zukunftsträchtig sind und kaufen oder beziehungsweise bauen Lastenräder auf der anderen Seite. Also wir fallen enorm in Europa zurück, auch gegenüber Südostasien, selbst gegen Afrika. Wenn man da sieht, wie da per SMS auch Bitcoin und da ist auch Cardano relativ groß in Afrika, wie die transferiert werden können, da fällt die EU einfach in sich zusammen, weil sie ein Monster geworden ist, was nicht mehr kontrollierbar ist.
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0: 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Obwohl den europäischen Bürgern in den Mainstream-Medien gesagt wird, dass kein Gas aus Russland gekauft wird, ist die Menge von aus Russland importiertem Flüssiggas wieder gestiegen. Das berichtet die Welt am Sonntag und beruft sich auf Daten des Forschungszentrums CREA. Demnach haben EU-Staaten im Juni 14% mehr LNG aus Russland importiert als ein Jahr zuvor. Damit wird klar, wie es um die Versorgung in der EU steht und dass der angebliche Stopp der Gaslieferungen aus Russland durch die EU mehr Marketing als Realität ist. Russland weist jegliche Verantwortung für den Drohnenvorfall am Leipziger Flughafen in scharfem Ton zurück. Die russische Botschaft in Berlin zeigt sich in einer verbreiteten Erklärung besorgt über eine neue Welle antirussischer Hysterie in Deutschland. Zu den Mutmaßungen über einen russischen Anschlagsversuch schrieb die Botschaft: Es liegt auf der Hand, dass es sich um eine hastig zusammengezimmerte Provokation handelt, die nur den Interessen des Kiewer Regimes und des militaristischen Flügels des europäischen Politestablishments dient. Die Gefahr bestehe vielmehr in Politikern, die mit Begeisterung Szenarien für einen baldigen Krieg mit Russland entwickeln und die wollen, dass deutsche Bürger sich daran beteiligen. Mit solchen Berichten wollten europäische Politiker lediglich ihre Unterstützung für die Ukraine rechtfertigen, heißt es in der Erklärung. Die spanische Exklave Ceuta hat nun Straßenpatrouillen durch Bürger organisiert, um die Sicherheit zu gewährleisten, nachdem sie vor 9 Tagen von tausenden illegalen Einwanderern aus Marokko überrannt wurde. Aus der Politik heißt es dazu: Wenn Menschen das Gefühl haben, das Gesetz selbst in die Hand zu nehmen, sind wir nur einen Steinwurf vom totalen Chaos entfernt. Gegner der politischen Klasse meinen, dass es keine andere Möglichkeit mehr gibt, da die Politiker sich nicht darum kümmern, wenn auf den Straßen die Einwohner vom muslimischen Mob gejagt werden. 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
1: Wenn ich mit irgendjemand Jungen in der U-Bahn rede, dann guckt er schnell in Google nach, ob das, was ich gesagt habe, stimmt oder nicht. Oder manchmal findet er es auch nicht. Ja? Aber das ist ein anderes Problem. Führt vielleicht zu weit. Aber in der Sache, von der ich genau weiß, dass sie gab, nämlich, dass es eine Zeugenaussage gab, dass die Mordwaffe bei dem Mord an Heinz-Herbert Karri im Auto von Joschka Fischer transportiert worden ist. Mhm. Das ist mittlerweile über ChatGPT. Wenn Sie ChatGPT fragen, gab es das nicht. Und dann habe ich nachgeguckt, weil ich das genau wusste, dass das so ist. Ist ja auch, dass die Akte von Joschka Fischer, die ist am Frankfurter Flughafen in der Gepäckaufbewahrung gefunden worden, als man einen Koffer aufgemacht hat, der dann nach 15 Jahren aufgemacht wird. Ja, das war die Polizeiakte. Ja, das sind so Sachen, die sind bei mir eingegraben im Gedächtnis, findet man aber nicht mehr.
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0: mehr Angst bekommen, als er sowieso schon hatte. Das Immunsystem geht hinunter und er wird dann erst recht infiziert werden können durch kleinste Mengen an Virus. Und es wäre vielleicht besser gewesen, ihn sogar bei den Menschen zu lassen, weil wir auch wissen aus der Psychoneurologie, wenn Menschen in Beziehung sind, dann steigen genau die Faktoren in unserem Immunsystem, die uns davor schützen, eine virale Erkrankung zu kriegen, eine Infektion oder Erkrankung. Das heißt, es sind hier Fehler passiert, die so fundamental gegen die Natur gerichtet sind und letzten Endes linear, reduktiv materialistisch gedacht waren, dass es wirklich grauenhaft ist und wir Kollateralschäden in den nächsten 50 bis 100 Jahren haben werden, die das toppen werden, was wir jemals hätten riskiert, wenn wir die Menschen zusammengehalten hätten in der Pandemie.
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1: Es ist eines ganz klar. Man kann 50% des gesamten Beamtenpersonals natürlich einsparen.
2: Also nur.
1: Der Beamten und Angestellten öffentlichen Dienst. Das sage ich blind. Das sage ich dir einfach blind. Für jede Behörde lege ich meine Hand für ins Feuer. Das geht. Das ist schon mal gar nicht die Frage. Man kann aber auch, und auch das ist eine Frage von Government Efficiency, man kann natürlich auch sich das ganze Thema Sachkosten angucken. Dazu ein kleiner Ausflug quasi weg vom Gewerkschafter hin zu dem, was ich früher eben lang gemacht habe, die Sachkostenoptimierung. Egal in welches Unternehmen du reingehst, egal ob eben in ein Unternehmen, in der Verwaltung, in sonst irgendwas. Alleine die Tatsache, dass man sich Sachkosten anguckt und ein Externer kommt und sagt, sag mal, wofür brauchen wir das? Warum kauft ihr seit 30 Jahren bei dem ohne Ausschreibung und so weiter und so fort? Führt dazu, dass du ohne jeden Effizienzverlust problemlos 20% der Kosten auch da einsparen kannst. So, das Problem liegt darin, dass es keinerlei Verantwortungsbewusstsein gibt im Umgang mit den erwirtschafteten Steuermitteln.
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0: 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Die spanische Exklave Ceuta hat nun Straßenpatrouillen durch Bürger organisiert, um die Sicherheit zu gewährleisten, nachdem sie vor 9 Tagen von tausenden illegalen Einwanderern aus Marokko überrannt wurde. Aus der Politik heißt es dazu: Wenn Menschen das Gefühl haben, das Gesetz selbst in die Hand zu nehmen, sind wir nur einen Steinwurf vom totalen Chaos entfernt. Gegner der politischen Klasse meinen, dass es keine andere Möglichkeit mehr gibt, da die Politiker sich nicht darum kümmern, wenn auf den Straßen die Einwohner vom muslimischen Mob gejagt werden. Russland weist jegliche Verantwortung für den Drohnenvorfall am Leipziger Flughafen in scharfem Ton zurück. Die russische Botschaft in Berlin zeigt sich in einer verbreiteten Erklärung besorgt über eine neue Welle antirussischer Hysterie in Deutschland. Zu den Mutmaßungen über einen russischen Anschlagsversuch schrieb die Botschaft: Es liegt auf der Hand, dass es sich um eine hastig zusammengezimmerte Provokation handelt, die nur den Interessen des Kiewer Regimes und des militaristischen Flügels des europäischen Politestablishments dient. Die Gefahr bestehe vielmehr in Politikern, die mit Begeisterung Szenarien für einen baldigen Krieg mit Russland entwickeln und die wollen, dass deutsche Bürger sich daran beteiligen. Mit solchen Berichten wollten europäische Politiker lediglich ihre Unterstützung für die Ukraine rechtfertigen, heißt es in der Erklärung. Zum ersten Mal in der Geschichte der Arzneimittelzulassungsbehörde der USA, FDA, räumte der zuständige Direktor der FDA-Impfstoffabteilung, Dr. Vinay Prasad, in einem internen Memo ein, dass Covid-19-Impfstoffe amerikanische Kinder getötet haben. Wörtlich schreibt er: Man wisse nicht, ob man durch die Impfpflicht für gesunde Kinder unterm Strich überhaupt Leben gerettet habe. Und man habe möglicherweise mehr Kindern geschadet, was den Tod einschließt, als man gerettet hat. Ob und wann eine Aufarbeitung der Corona-Verbrechen auch in Deutschland stattfindet, steht weiter in den Sternen, da die Protagonisten meist noch in ihren Sesseln und Ämtern sitzen. 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
1: Das ist jetzt die erste Regierung, die sämtliche Kanäle gekappt haben. Alle vorher, bei aller noch so aggressiven Kalte Kriegs-Rhetorik, haben immer auch ihre Diplomaten gehabt. Adenauer hatte seinen Hans Kroll, der dann in Moskau mit Khrushchev gut konnte. Wir haben jetzt sowas nicht mehr. Das ist, gehört eigentlich dazu.
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1: Es ist nur so, diese globale Ebene, die kann ich nur ganz bedingt verändern. Und deswegen hat mit Selbstbestimmtheit auch zu tun, zu sehen,
2: doch,
1: was ich ändern kann und was ich eben ertragen kann oder muss. Ja, da gibt es schon Dinge, die man unterscheiden muss. Und das bedeutet für mich einfach, ich muss in meinem Leben, in meinem Umfeld Wirksamkeit entfalten. Und wenn das im Zweifelsfall bedeutet, in meiner Familie und nur dort oder in meiner Straße, in meinem Ort, ich muss nicht die ganze Welt retten, das kann ich mir sowieso abschminken, dann bin ich nämlich auf der Ideologieschiene und glaube, den Kommunismus über die ganze Welt bringen zu müssen und dann sind alle glücklich. Vor allen Dingen sind alle tot gewesen danach, die dem ausgeliefert waren. Und nach der Französischen Revolution hat man sich den König zurückgewünscht, weil das doch irgendwie ziemlich blutig plötzlich war.
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1: Das finde ich ist ein Problem der Zeit. Deshalb wird dieser Spalt meiner Meinung nach auch wirklich ein Andreasgraben werden. Es gibt ganz furchtbar viele Leute, was ich im Publikum immer merke, die fühlen sich auch gar nicht gestört von dem. Die kommen dann nach, ich mache mich ja lustig über politisch korrekte Leute. Ich sage, wer heutzutage seinen Mitmenschen die vergleichsweise unverfängliche Begebenheit mitteilen will, dass er zu Weihnachten unterm Christbaum einen Zigeunerspieß gegessen hat, in Anwesenheit eines schwarzen Selbstmordattentäters, der sollte politisch korrekt sagen, im Schein meines energiesparend illuminierten Nadelgehölzes mit Religionshintergrund verzehrte ich einen Rotationseuropäerspieß in trauter Eintracht mit einem maximal pigmentierten, sprenggläubig muslimischen Migranten mit Detonationshintergrund. Und dann gibt es immer ein bisschen Gelächter und dann lachen die Leute und dann kommen aber die gleichen Leute kommen dann zu mir und sagen, sie haben recht.

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In Utah in den USA wurde der Bau eines Rechenzentrums genehmigt, das sich über mehr als 80 Quadratkilometer erstreckt und eine Wärmelast von rund 16 Gigawatt erzeugt, was nach Berechnungen des Physikprofessors Rob Davies der täglichen Wärmemenge von 23 Atombomben entspricht. Diese Rechenzentren lassen die Temperaturen in einem Umkreis von 10 Kilometern um bis zu 9 Grad Celsius ansteigen und werden bis zum Jahr 2030 so viel Wasser verbrauchen wie 1,3 Milliarden Menschen. Der langjährige Chefimmunologe des Weißen Hauses, Anthony Fauci, äußerte sich zu nahezu allen zentralen Fragen der Pandemie. Aus nun im Rahmen eines Untersuchungsausschusses im US-Kongress veröffentlichten Tagebüchern ergibt sich jedoch ein deutlich widersprüchlicheres Bild. Während Fauci die Bevölkerung zu Kontaktvermeidung und Maskentragen aufrief, nahm er selbst an gesellschaftlichen Veranstaltungen ohne Abstand und Maske teil und traf sich auch so mit Journalisten. Faucis Aufzeichnungen werfen grundsätzliche Fragen zur Steuerung der Pandemie auf, deren Maßnahmen in weiten Teilen des Westens nahezu deckungsgleich übernommen wurden. Der frühere Bundesgesundheitsminister Karl Lauterbach, SPD, wurde laut Fauci so etwas wie ein Freund. In Fragen der Corona-Impfstoffe habe sich Lauterbach sehr, wirklich sehr stark auf seinen Rat gestützt, heißt es in dem Tagebuch. Obwohl den europäischen Bürgern in den Mainstream-Medien gesagt wird, dass kein Gas aus Russland gekauft wird, ist die Menge von aus Russland importiertem Flüssiggas wieder gestiegen. Das berichtet die Welt am Sonntag und beruft sich auf Daten des Forschungszentrums CREA. Demnach haben EU-Staaten im Juni 14% mehr LNG aus Russland importiert als ein Jahr zuvor. Damit wird klar, wie es um die Versorgung in der EU steht und dass der angebliche Stopp der Gaslieferungen aus Russland durch die EU mehr Marketing als Realität ist. 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

Herzenland. 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
1: Deutschland hat in der Corona-Geschichte ungefähr nach meiner Rechnung 2 Billionen mit B verbraten. Euro. Ich weiß gar nicht, wo man das wieder hernehmen will. Wer ist denn nicht verschuldet? Verschuldet sind alle bis auf ein einziges Miniland auf dieser Welt. Jeder schuldet jedem, schuldet dann überhaupt jemand, irgendjemandem etwas. Finanzzirkus, wirklich.
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1: The history about eating bread in some random German town. Also die Geschichte des Brotessens in irgendeinem zufälligen deutschen Städtchen.
2: Ja.
1: Und dann History of America und dann einfach das Buch nur halb so groß. Ne?
2: Okay.
1: Und das ist halt wirklich so. Ne? Also wir haben halt eigentlich so eine krasse Kultur und das ist immer noch nicht weg. Das ist so, das ist spürbar, das ist da. Und deswegen habe ich das erste Mal, glaube ich, richtig realisiert, wie geil ich Deutschland finde. Und egal, wo ich hingehe, man, Mongolei, Peru, USA, egal welches Land ich bereise, ich krieg immer irgendwann so Heimweh und merke einfach so, je mehr ich reise, je mehr ich mir andere Länder angucke, desto geiler finde ich Deutschland. Desto mehr merke ich, was wir hier eigentlich haben. Und deswegen wird, glaube ich, Deutschland auch so massiv attackiert. Deswegen wird daran maximal gearbeitet, dass dieses Land so gefickt wird, weil dieses Land eigentlich so gut ist.
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1: Seine Nase, sein Ohr und sein Auge überall hinzurichten. Riecht es hier nach Grill? Oder wie lange duscht die Nachbarin? Oder
2: bei mir ganz krass zum Beispiel während des Lockdowns, wo du das gerade sagst, hat sie sich die Haare neu machen lassen. Also wir hatten Lockdown und ich hatte meine normalen Haare, ich habe eigentlich so eine Haare und bin dann so bei Nacht und Nebel quasi rausgegangen und hab mir Braids einflechten lassen und kam dann zurück nach Hause und dann hat mich die Nachbarin wirklich darauf angesprochen, meinte, wir haben Lockdown, warst du dir draußen die Haare machen? Boah, ist mir echt das Herz in die Hose gerutscht, weil ich dachte, was ist denn das für eine Mentalität, die wir hier gerade an den Tag legen?

0: 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Aus Verzweiflung plant die CDU Berichten zufolge ein Mittel, das in der Geschichte nur dreimal angewendet wurde. Den Kanzlertausch, einen Wechsel an der Spitze der Bundesregierung, ohne dass die Regierungskoalition aufgelöst oder Neuwahlen abgehalten werden. Die Putschisten planen, Friedrich Merz durch Hendrik Wüst zu ersetzen, den Ministerpräsidenten des westlichen Bundeslandes Nordrhein-Westfalen. Scheinbar ist man sich sicher, dass die deutschen Bürger sich auch das gefallen lassen. Und das, obwohl Umfragen zeigen, dass die AfD in Sachsen-Anhalt eine absolute Mehrheit gewinnen könnte, in Mecklenburg-Vorpommern vor dem Sieg steht und auch bei den Wahlen in Berlin gut abschneiden wird. Ein Rennradfahrer soll in Berlin einen AfD-Wahlkampfhelfer angefahren und verletzt haben. Wie die Zeitung BZ und der Tagesspiegel berichten, war der 47-Jährige in Adlershof damit beschäftigt, Wahlplakate der AfD aufzuhängen. Laut der Polizei soll der Rennradfahrer ihn dort von hinten gezielt angefahren haben. Der 47-Jährige stürzte und verletzte sich an Schulter, Hüfte und Knöchel. Der unbekannte Radfahrer flüchtete anschließend. Die Türkei, Saudi-Arabien und Pakistan haben den Mekka-Verteidigungspakt gegründet. Die türkische Regierung will das gerade erst ins Leben gerufene Verteidigungsbündnis mit Pakistan und Saudi-Arabien auch um zusätzliche Länder erweitern. Laut den Bündnispartnern wird fortan jeder bewaffnete Angriff auf einen von ihnen als Attacke auf alle drei Staaten gewertet. Weitere Details über die Inhalte des Paktes oder die konkrete Ausgestaltung der gegenseitigen Hilfe im Angriffsfall sind noch nicht bekannt. 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
1: Und ab dem Moment, wo ich eine Personengruppe von mir derartig abspalte, dass ich sie kategorisiere und ihnen alle negativen Merkmale, die ich bei mir ablehne oder alles, was mich stört, dieser Gruppe zuschreibe, bin ich in der Spaltung. Und Sie hatten es ja gerade gesagt, es gibt ja, man fragt sich, warum sind einige Menschen immun dagegen, andere nicht? Und wenn wir wirklich in der Spaltung sind, dann wäre ja ganz wichtig herauszufinden, was ist die Medizin dagegen? Und ich glaube, dass Menschen, die bei sich sind, die sich selber so annehmen, wie sie sind und wissen, sie sind gut, so wie sie sind, nicht diese krankhafte, pathologische Angst haben, ich muss dazugehören, ich muss geliebt werden, sonst werde ich von der Gruppe ausgeschlossen. Und ich glaube, dass die Menschen gegen die Spaltung wirklich immun sind, die sich selber, die wissen, sie sind gut, so wie sie sind.
2: Also Eigenliebe.
1: Eigenliebe, Selbstliebe, ja.
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1: Und der andere Mythos ist, dass der Staat das Effizienz macht oder die optimale Menge an Infrastruktur bereitstellt. Gerade in Argentinien ist es so gewesen, dass diese Infrastrukturprojekte eigentlich ein Selbstbedienungsladen für Unternehmer mit guten Verbindungen zur politischen Macht gewesen sind. Also da wurden Infrastrukturprojekte vergeben zu völlig überhöhten Preisen an Unternehmer, die eben eine gute Beziehung zum politischen System hatten, beziehungsweise die einen Teil dann dem politischen System zurückgegeben haben. Das heißt, sie haben Geld den Politikern gegeben, dass sie dann diese Unternehmer auswählen für diese Projekte. Das hat dann dazu geführt zu völlig überteuerten Projekten und zu einer unheimlichen Verschwendung von Ressourcen.
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1: Aber der Unterschied zwischen einem Friedrich Merz und einem Hubertus Heil ist, dass der Erstgenannte zumindest erfolgreich, ob man das nun schön findet oder nicht, ja, das ist eben mit Dieter Bohlen, den muss man auch nicht mögen, man muss seinen Erfolg anerkennen. Ja, man muss zugeben, er hat sich eben eigenverantwortlich finanziert. Die Kritik, das ist genauso wie zu sagen, wenn du jetzt Böses das nimmst, sagen, ja, da kennst du auch Drogenhändler oder illegaler Waffenhändler werden, ist auch eine Eigenfinanzierung. Ja, aber in dieser Schärfe habe ich es jetzt getrennt und meine, es wäre zumindest ein Mindestmaß an Eigenleistung, wenn eben außerhalb dieser Politstrukturen da irgendwas gewesen wäre. Aber das ist ja im Prinzip Streit ums Detail. Wir sind uns langweiligerweise einig, was die Notwendigkeit angeht, diese Zusammensetzung des Parlaments zu verändern.
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1: 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Eine deutsche Lehrerin hat eine weiterführende Schule im Rheinland beschrieben, an der Gewalt, Drogenhandel und schwere Verhaltensprobleme zum Alltag gehören. Einschließlich eines Falls, in dem ein 15-jähriges Mädchen sich angeblich in den Schultoiletten für Drogen und Geld prostituiert hat. Gegenüber der Bild sprach die Sonderpädagogin Carola S. anonym und erklärte, dass rund 75% der Schüler an ihrer Schule einen Migrationshintergrund hätten. Jeder Tag ist eine Herausforderung. Schlägereien, Geschrei, das passiert im Klassenzimmer und auf dem Schulhof, sagte sie. Wir sind schon froh, wenn wir ein paar Minuten am Stück unterrichten können. Manchmal muss die Polizei mehrmals pro Woche kommen, berichtet sie weiter. Zum ersten Mal in der Geschichte der Arzneimittelzulassungsbehörde der USA, FDA, räumte der zuständige Direktor der FDA-Impfstoffabteilung, Dr. Vinay Prasad, in einem internen Memo ein, dass Covid-19-Impfstoffe amerikanische Kinder getötet haben. Wörtlich schreibt er: Man wisse nicht, ob man durch die Impfpflicht für gesunde Kinder unterm Strich überhaupt Leben gerettet habe. Und man habe möglicherweise mehr Kindern geschadet, was den Tod einschließt, als man gerettet hat. Ob und wann eine Aufarbeitung der Corona-Verbrechen auch in Deutschland stattfindet, steht weiter in den Sternen, da die Protagonisten meist noch in ihren Sesseln und Ämtern sitzen. Die spanische Exklave Ceuta hat nun Straßenpatrouillen durch Bürger organisiert, um die Sicherheit zu gewährleisten, nachdem sie vor 9 Tagen von tausenden illegalen Einwanderern aus Marokko überrannt wurde. Aus der Politik heißt es dazu: Wenn Menschen das Gefühl haben, das Gesetz selbst in die Hand zu nehmen, sind wir nur einen Steinwurf vom totalen Chaos entfernt. Gegner der politischen Klasse meinen, dass es keine andere Möglichkeit mehr gibt, da die Politiker sich nicht darum kümmern, wenn auf den Straßen die Einwohner vom muslimischen Mob gejagt werden. 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